0: Meine ist euch, meine 31.
1: 31.
0: What hospital are you transporting to?
1: St. Children's.
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